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Ihr herzlich zu der jiddische Radioprogramm auf CKJS 92.7 FM in Winnipeg und auf dem Internet auf ckjs.com. Ich bin Rachel Zucker. 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

0: Wir haben eine Suche gesungen von Emilia und Miriam Rosas. Es ist eine von den Kinderlieder mit Musik von David Botvinnik. 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
1: Asukele, a kleine von Breitland.

0: Ihr habt gehört, Asukele, gesungen von Batsheva von Toronto. 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
1: Nur Reb.
2: Sukes.
1: Tell us something about Sukes.
2: This is right, Tobel. Oh. Sukes. Ja. Eine schöne Sache, eine interessante Sache, eine mythologische Sache. Ja. Wie steht geschrieben in Talmud in Bavel Basme. 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Rabbi Yosen.
1: Cool.
2: Gehört?
1: Cool.
3: Nur wir singen.
4: No? Wir singen greit?
1: Na, man. Wir singen awesome. Here we go. 1, 2, 3, 4.

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1: 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Wir kommen bald zum Sof von unser heutiger Yontif-Programm. Wir wollen wünschen a Refuah Shleima zu alle, was fühlen sich nicht gut, und a herzlichen Mazel Tov zu die, was feiern Simchas. A gut Yontif zu alle unsere Zuhörer, Patronen, Mishboches und Freund. A freilichen Sukkes. Bis nächsten Sonntag, bleibt gesund und habt eine gute Woche. Wir wollen endigen mit einem Lied von der Frommer Welt, Mein Sukkele, gesungen von Ari Hill.